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1: Das Wetter mit Julia Kersten. Der Wochenstart beginnt im Norden und Osten leider ziemlich grau und ungemütlich. Die Temperaturen bleiben in diesen Regionen bei eher kühlen 19 bis 23 Grad hängen. Ein ganz anderes Bild zeigt sich dagegen im Süden. Hier sorgt freundlicher Sonnenschein für ein absolut trockenes Wohlfühlwetter. Das Thermometer klettert dort auf sommerliche 24 bis heiße 32 Grad. Der Wind weht mäßig aus West bis Nordwest, frischt aber zwischendurch immer wieder stark auf. In der Nacht bleibt es im Norden ziemlich wechselhaft, dort ziehen immer wieder Wolken durch, die auch noch etwas Regen im Gepäck haben. Im Rest des Landes sieht es dagegen deutlich freundlicher aus. Es bleibt klar und trocken, die Temperaturen sinken auf 18 bis 11 Grad.
2: Guten Morgen, Illertal. Mein Name ist Sascha Mario Kassner. Ich begleite euch heute Morgen am Morgen 2.0 durch das Programm. Ich bin zwar heute noch ein bisschen vorsichtig, muss ich ganz ehrlich sagen, aber nichtsdestotrotz wollte ich mir das heute nicht nehmen lassen. Lizzo mit About Dream Damtown. Ich kann heute nicht lesen. Ist noch ein bisschen zu früh für mich. Lady Gaga, Bruno Mars mit Die With A Smile. Und danach habe ich für alle Geburtstagskinder, die ich hier auch grüßen möchte und zum Geburtstag gratulieren möchte, lasst euch richtig ordentlich feiern. Lasst euch gut beschenken und lieb haben. Genau. Macht's gut und ja, genießt einfach die Stunden für euch. Und danach Carole King mit You've Got A Friend.

0: Ja, was habt denn ihr so am Wochenende getan? War es ein schönes Wochenende oder eher ein langweiliges? Also bei mir ist momentan einfach so, dass ich eigentlich nur rumlieg, sagen wir es mal so. Ja, ich habe ein bisschen Probleme mit meinen Augen, okay. Ja, und versuche mich natürlich dann auch zum Schonen. Auf der anderen Seite ist auch mal ganz gut, weil da kann man dann auch mal so richtig in sich gehen, nachdenken. Ja, und man merkt dann auch manchmal, mein Gott, da habe ich Scheiße gebaut. Mein Gott, wie blöd war ich denn da? Ja, ich habe dann so aus der Laune heraus, habe ich mir dann ganz frech einfach auch so die ein oder anderen Bildchen gemacht. Naja, ich mache ja gerne Bilder und Musik mit KI oder auch ja andere Dinge, die mir einfach Spaß machen. Und da habe ich ein Bild von mir gemacht, wo man mein Gesicht wirklich sieht als Rindvieh. Also ja, manchmal braucht man das einfach auch mal als Selbstspiegelung. Und ich sage immer, solange mein Humor noch da ist, ist alles in Ordnung. Ich weiß nicht, ob ihr das kennt. Ich hatte bisher dreimal in meinem Leben, wo ich keinen Humor mehr hatte. Und da ging es wirklich rapide bergab. Einzige, was mich da dann wirklich gerettet hat, waren meine Tiere, waren Freunde von mir. In diesem Fall jetzt auch wirklich Illertal FM, das Radio. Und ja, meine Moderatoren, für die ich wirklich sehr dankbar bin. Auch meine Gastmoderatoren sind alle ganz, ganz toll. Ein Riesenlob an euch da draußen. Ja, und das sind halt dann so Momente, wo man dann sagt, oh mein Gott. Naja, aber wie gesagt, solange mir der Humor erhalten bleibt, ist alles grün. Und ja, wie war das? Weiter so. Ja, ich habe für euch jetzt dabei noch Surf Mesa und Emily mit Illy. Und danach habe ich mir drei Songs aus den Singlecharts rausgesucht. Ray, Where's My Husband, Taylor Swift mit The Fate of Ophelia. Und als drittes im Bunde habe ich mir Aliva mit Renn ausgesucht. Sind zwar, ja, zwei Songs noch in den Top 30, Aliva mit Renn ist unter den Top 100, aber ich sag mal so, das ist ja nicht das Schlimmste, wenn die dann in den Top 100 sind, weil dennoch sind die wirklich in Deutschland unter den besten Songs ever. Genau. Und ich würde sagen, wir spielen auch noch ganz kurz vor halb die Kurznews ein. Für euch. Ja, ihr seid auf Illertal FM, der Morgen 2.0 mit eurem Sascha Mario Kassen aus dem Sendestudio in Weißenhorn, beziehungsweise, ja, nicht direkt in Weißenhorn, sondern in einem Ortsteil. Und bei mir führt durch meinen Garten die Grenze zwischen Illertal und dem Rottal. Also ich sitze im Illertal, ungefähr 3 Meter hinter mir wäre dann eigentlich schon das Rottal. Also, das sind auch so lustige Anekdoten. Aber ihr werdet in Zukunft einiges Neues erfahren, erleben. Natürlich nur Stück für Stück. Auch ich persönlich habe für euch einige Überraschungen, einige Neuerungen. Und ihr dürft wirklich gespannt sein. Jetzt aber nichtsdestotrotz Musik am Morgen 2.0.
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2: Mit Michael Miem. Nach dem ersten nach Europa eingeschleppten Ebola-Fall seit Beginn des aktuellen Ausbruchs gibt es Entwarnung aus Frankreich. Ein Arzt, der nach einem Hilfseinsatz in der Demokratischen Republik Kongo eingereist war, wurde nach erfolgreicher Behandlung aus dem Krankenhaus entlassen. Nach Angaben des Gesundheitsministeriums gilt der Mediziner als genesen. In Polen ist eine Debatte über eine mutmaßliche Lieferung von Patriot-Flugabwehrraketen an die Ukraine entbrannt. Die nationalkonservative Opposition wirft der Regierung vor, die Entscheidung ohne Parlament und Präsident getroffen zu haben. Nach Ansicht der Kritiker brauche Polen die Flugabwehrraketen selbst. Die Diskussion fällt in eine Zeit angespannter Beziehungen zwischen Polen und der Ukraine. Vor dem NATO-Gipfel in der Türkei stehen für die Bündnispartner schwierige Entscheidungen an. Bundeskanzler Merz und die anderen Staats- und Regierungschefs wollen Geschlossenheit gegenüber Russland demonstrieren. Zugleich wird darüber diskutiert, wie Europa mit der Politik von US-Präsident Trump umgehen soll. Dabei geht es unter anderem um Rüstungsausgaben, die Unterstützung der Ukraine und die Zusammenarbeit innerhalb des Bündnisses.

Das ist euer Morgen 2.0 auf Illertal FM mit Sascha Mario Kassner. Ja, ich habe ja so dieses Jahr so ein bisschen die Mode, alles Mögliche ausmisten zu müssen. Ja, ich will irgendwie so mein Leben ändern und habe mir auch dann damals das Tattoo machen lassen an meinem Arm. So ein Kompass, Neuausrichtung, Veränderung. Ja, und nach dem versuche ich jetzt natürlich auch zu leben. Manchmal gar nicht so einfach, wenn man dann doch immer wieder mal Steine in den Weg bekommt und manchmal sich auch manchmal einfach die Sachen viel einfacher vorstellt, als sie eigentlich sind. Ja, und man rechnet natürlich auch nicht damit, dass andere Menschen oder auch einen Willen haben und dass man vielleicht selber das in die Richtung gerne haben möchte, aber denkt gerne, dass andere vielleicht ja, eine andere Meinung haben oder andere Gefühle oder wie auch immer. Und das ist manchmal ganz schwer bei mir, weil, ja, ihr wisst ja, ich bin ein kleiner Wassermann. Ich bin sehr kreativ und auch sehr veränderungsbegeistert, sage ich jetzt einfach mal ganz vorsichtig und salopp. Und da ist halt dann oft so, dass Menschen in meinem Umfeld nicht wirklich mithalten können. Also zumindest die paar Menschen, die ich noch in meinem Umfeld habe, weil das ist ja dann auch so ein Thema. Aber ihr wisst ja, ich möchte hier jetzt kein hartes Brot verteilen, sondern eher ein weiches, weil wir haben ja den Morgen, wir sind ja sozusagen gerade erst aufgestanden. Aber ich habe gedacht, das muss ich euch einfach sagen, weil manchmal da ist einfach so, da möchte man sich verändern oder etwas verändern. Man selber ist auch bereit dazu, aber es geht einfach nicht, weil man ständig Gegenschüsse bekommt. Und was natürlich auch nicht so einfach ist. Ja, ich habe natürlich wieder gute Musik für euch dabei. Und zwar The Kid, Laurel und Justin Bieber mit Stay. Und Pharrell Williams mit Happy. DNC mit Cake by the Ocean. Und dann bin ja ich eigentlich schon wieder für euch da. Genau.

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1: Ja, noch haben wir keine Ferien, aber trotzdem jede Menge Stau auf der Autobahn auf der A7 Richtung Ulm. Genau, also da mehr Zeit einplanen, liebe Fahrer, Autofahrer. Ja, ab dem Wochenende gibt's wieder den Sperrbezirk in Illertissen mit jede Menge guter Musikacts jeden Samstag. Zum Teil auch Sonntag, Freitagabend ist auch einiges angesagt. Genau, dann aufpassen, liebe Leute. Es ist jetzt wieder viel Regen angesagt. Das heißt, der Grundwasserspiegel wird hier extrem ansteigen. Genau, jetzt Jack Johnson mit Better Together und danach Old City, Charlie Ray Jepsen mit Good Time und Chapel Rowan mit Good Luck. Babe, würde ich sagen, schmeißen wir gleich noch hinterher und dann kommt euer Morgenboost. Ja, wir haben es jetzt bereits, ja, kurz vor 11 würde ich jetzt mal sagen, ja, 10 Uhr 52 und ein paar zerquetschte und dann kommt natürlich jetzt gute Musik.

0: Der Blick auf die Meldungen aus der Welt des Sports mit Markus Mösser. Nach fast zwei Jahren hat Ferrari-Pilot Charles Leclerc in der Formel 1 seinen ersten Sieg gefeiert. Beim Großen Preis von Großbritannien gewann der Monegasse vor George Russell im Mercedes und Rekordweltmeister Lewis Hamilton im anderen Ferrari. Und vor allem Russell und Hamilton machten damit einiges an Boden auf WM-Spitzenreiter Kimi Antonelli im anderen Silberpfeil gut. Damit spitzt sich auch der Titelkampf in der Formel 1 weiter zu, denn weil WM-Spitzenreiter Kimi Antonelli spät mit einem technischen Defekt zurückfiel, nimmt das Titelrennen weiter an Fahrt auf. Nico Hülkenberg und Audi, diese beiden funktionieren weiterhin nicht besonders gut und so geht der Punktefluch derweil weiter. Der Emmericher musste sein Auto in Runde 38 abstellen, in den Punkterängen hatte er zu diesem Zeitpunkt nicht gelegen und so wartet Hülkenberg weiter auf seine ersten Zähler der Saison. In den vergangenen Tagen, da hatte es sich bereits angebahnt, dass Jürgen Klopp neuer Bundestrainer wird, nun herrscht offenbar finale Klarheit. Wie Transferexperte Fabrizio Romano berichtet, hat der 59-Jährige das Angebot des Deutschen Fußballbundes akzeptiert, unterschreibt dann demzufolge einen langfristigen Vertrag. Es sind allerdings noch so einige Details über seinen Abgang als Head of Global Soccer beim bis 2029 datierten Vertrags beim Red Bull-Konzern zu klären. Es wird wohl eine Ablöse gezahlt werden müssen. Wie hoch diese dann ausfällt, wird derzeit nicht überliefert. Die deutsche Nachwuchsspielerin Ida Wobka ist beim Juniorenturnier in Wimbledon nach einem Vorfall im Erstrundenmatch disqualifiziert worden. Im Duell mit der Rumänin Maria Valentina Pop hatte die 15-Jährige in einer Frustreaktion ihren Schläger auf den Boden geworfen, der anschließend in den Publikumsbereich des Außenplatzes sprang, bei der aber niemand verletzt wurde. Wobka befand sich zum Zeitpunkt der Szene im Match in einer schwierigen Phase, hatte beim Stand von 0:6, 5:5 und 0:40 bereits zahlreiche unerzwungene Fehler gemacht, der Schläger flog unmittelbar nach einem weiteren verlorenen Punkt. In Wimbledon kann es dann nach den Turnierregeln zu einer Disqualifikation kommen, wenn ein Schläger auf diese Art den Platz verlässt und dadurch eine potenzielle Gefahr für Zuschauer entsteht und diese Regel wurde nun mal angewendet. Deutschland kann tatsächlich Weltmeister. Bei der U20-WM im chinesischen Yinzhong waren die deutschen Handballerinnen auch im Finale von Dänemark nicht zu stoppen, setzten sich am Ende mit 33:26 durch. Dabei hatten erst im vergangenen Jahr viele der aktuellen Spielerinnen schon EM-Gold mit der U19 geholt. Beeindruckt zeigte sich dementsprechend auch Frauenbundestrainer Markus Gaugisch und findet, dass diese Mannschaft mit einer überragenden Leistung während des gesamten Turniers vollkommen verdient Weltmeister geworden ist. Das waren soweit die Meldungen vom Sport.
1: Ja, vielen Dank für die Meldungen vom Sport. Ja, Sport haben wir natürlich heute auch. Deutschland ist ja leider raus, aber es hat sich wirklich sehr, sehr viel in der WM getan. Dafür haben wir auch von 15 bis 18 Uhr am Samstag das Runde muss ins Eckige. Genau, heute Abend auch ein Update von zwischen 18 und 19 Uhr mit unserem lieben Jack bei den Kult 80ern. Hört einfach mal rein. Ja, in eigener Sache, unser schöner Sendeplan hat heute auch jede Menge Highlights dabei. Von 18 bis 20 Uhr die liebe Brigitte Schröder mit der Wunschshow 100% Deutsch. Danach von 20 bis 22 Uhr unser lieber Urlaub ist wieder da, der Klaus mit Rock, Pop and More. Und danach bin ich nochmal da für euch mit den Chartbreaker, die Top 30 der deutschen offiziellen Singlecharts. Ja, Dienstagmorgen zum Beispiel ist für euch unser Heiko da mit Music Just for Fun. Danach wieder Music Just for Fun von 20 bis 22 Uhr und 22 bis 0 Uhr die Sabine Baumeister mit deren Restle. Genau, am Mittwoch von 20 bis 22 Uhr das Bergfest. Ich verrate euch allerdings nicht, wer das diese Woche macht. Dum, dum, dum, dum. Am Donnerstag, ja, da haben wir unseren lieben Klaus mit Hart am Limit dabei. Da geht er wirklich an die Rock- und Heavy-Metal-Grenzen mit Top-Interpreten, Top-Informationen zu den Interpreten und natürlich richtig gute Laune, so wie unser Klaus halt immer ist. Am Freitag von 18 bis 22 Uhr die Sabine Baumeister mit Sabines Wochenende. Am Samstag haben wir natürlich wieder unser Das Runde muss ins Eckige von 15 bis 18 Uhr und morgens von 10 bis 14 Uhr die Weekend-Show mit Dale Kurz. Genau, und am Sonntag, ja, da geht's natürlich wieder richtig rund und zur Sache. Morgens von 10 bis 12 haben wir unseren lieben Jack dabei mit Ich liebe Musik oder Wir lieben Musik. Dann haben wir direkt von 16 bis 18 Uhr der musikalische Wahnsinn mit Sir Warrior. Danach direkt unseren lieben Klaus mit natürlich mega cooler Musik und dem Rendezvous der Musik. Danach kommt dann unsere liebe Sabine Baumeister mit dem Slazy Sunday. Natürlich tun wir da richtig schön ausruhen und uns erholen. Und danach dann eben die Love Time. Ja, und in eigener Sache auch nochmal dann am 13.07. die liebe Franzi von 20 bis 22 Uhr mit die Legenden von Nord, der Spezialsendung Musikgeschichte erleben. Dort erfahrt ihr alles Mögliche über die Band, um die Band herum, die Entstehungsgeschichte, wie es weiterging und natürlich nicht zu fehlen das neue Album. Genau. Und ich würde sagen, wir machen jetzt Musik. Ich habe euch den Birthday Song von King of Leon dabei, Travis Tritt mit It's a Great Day to Be Alive und danach Mark, Mandy und Jordan Ray mit Leon mit What You Want. Ja, genau. Und danach haben wir noch die Kurznews um halb für euch.

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1: Mit Michael Mihm. Zum Auftakt der irischen EU-Ratspräsidentschaft hat Irlands Regierungschef Martin die Mitgliedstaaten zu Kompromissen beim nächsten langfristigen EU-Haushalt aufgerufen. Deutschland und andere Länder dürften nicht an Maximalforderungen festhalten, so Martin. Ohne Zugeständnisse werde es keine Einigung über den Finanzrahmen für die Jahre 2028 bis 2034 geben. Die Spitzen von Union und SPD haben angekündigt, ihr beschlossenes Reformpaket konsequent umzusetzen. Bundeskanzler Merz betonte, die vereinbarten Maßnahmen sollten nicht nur auf dem Papier stehen, sondern verwirklicht werden. SPD-Chef Klingbeil forderte, die Reformen nun zügig auf den Weg zu bringen und sich nicht in Detaildebatten zu verlieren. Erfurt steht dieses Wochenende vor einer außergewöhnlichen Belastungsprobe. Dort findet der Bundesparteitag der AfD in der Messe Erfurt statt. Zudem sind zahlreiche Demonstrationen angekündigt. Der Innenminister von Thüringen, Georg Mayer.
2: Es wird eine Herausforderung, das ist klar. Wir wissen, dass sehr viele Demonstranten anreisen, in geringer Anzahl, aber es werden welche dabei sein, die gewaltbereit sind. Wir bereiten uns auch auf eine schwierige Lage vor. Wir haben auch ausreichend Kräfte da, auch aus anderen Bundesländern. Also wir sind nach meinem Dafürhalten gut vorbereitet. Diejenigen, die jetzt zur Blockade aufrufen, weil sie sagen, die Partei ist verfassungswidrig, die machen sich doch unglaubwürdig, wenn man selbst gegen die Verfassung verstößt. Und es ist reine Wahlkampfhilfe für die AfD. Deshalb mein Appell, friedlicher Protest ist völlig in Ordnung, ist auch gut, gehört zu einer Demokratie dazu. Parteitag soll stattfinden. Also mehr gilt es dazu nicht zu sagen.
1: Besucher müssen sich auf umfangreiche Straßensperrungen, Verkehrsbehinderungen sowie Einschränkungen im Nah- und Fernverkehr einstellen. Polizei und Staat sind mit einem Großaufgebot im Einsatz und empfehlen eine frühzeitige Anreise. Die Behandlung von Ebola-Patienten in Afrika gestaltet sich äußerst schwierig. Im Osten der Demokratischen Republik Kongo haben aufgebrachte Anwohner ein Ebola-Behandlungszentrum in Brand gesetzt. Dabei wurde ein Polizist getötet, zwei weitere Menschen wurden verletzt. Nach Angaben der Behörden flohen mehrere Ebola-Patienten sowie Menschen mit Verdacht auf eine Infektion aus der Einrichtung. Die Gesundheitsbehörden befürchten dadurch eine weitere Ausbreitung des Virus.
3: Ja, das ist euer Morgen 2.0 auf Illertal FM mit eurem Sascha. Ich freue mich, dass ihr eingeschaltet habt. Herzlich willkommen alle neu eingeschalteten Hörer. Danke, danke, dass ihr uns unterstützt und immer für uns da seid. Wir versuchen natürlich, euch immer aktuell auf dem Laufenden zu halten und mit toller Musik zu unterhalten. Genau, Miles Smith mit Stargazing habe ich im Paket für euch und Sacco Sparkle, Isabel Prada mit Now Yeah. Und ich würde sagen, wir schieben gleich noch einen dritten hinterher. Michi und Andre mit Nothing But Sunshine. Ja, heute bei mir zumindest scheint die Sonne nicht. Ist auch Gott sei Dank mal nicht ganz so heiß. Aber es hat auch richtig gewittert heute Morgen und heute Nacht. Lindo mio, da bin ich hier aus dem Bett gefallen. Die Amy, die hat sich gleich bei mir unter die Bettdecke verzogen vor lauter Schisse. Weil ihr müsst wissen, die mag kein Gewitter. Also ich mag Gewitter. Gerade auch bei Nacht, klar, wenn man schlafen muss, ist blöd, das stört dann eher, aber

ich mag eigentlich so richtige, wie sagen wir, Naturgewalten. Da gehe ich auch dann ganz gerne mal raus, ganz ehrlich, und laufe auch mal ein Stückchen die Straße hoch und runter. Gut, jetzt heute Nacht nicht, weil ich natürlich nicht möchte, dass ich dann wieder einen Zug bekomme oder so. Es hat mir jetzt echt gereicht, die letzten 2,5 Wochen. Und deswegen, ja, habe ich mich da natürlich geschont. Aber es ist wirklich wunderschön, vor allem wenn die Natur dann so diese Nässe aufsaugt und diese Blitze. Und ah, ja, ich komme schon wieder ins Schwärmen. Jetzt lieber Musik für euch.

So ihr Lieben, ja, jetzt geht's schon Richtung Ende des Morgens 2.0. Wir haben es 11.35 Uhr und 12 Sekunden. Wahnsinn! Der Tag geht richtig rasend los. Ich habe für euch dabei Megasongs, Tunes and I mit Dance Monkey und N-Hype, oder ich kann heute nicht so gut lesen, N-Hype Knife habe ich auch natürlich für euch dabei. Und als drittes im Boot habe ich für euch Two Pilot, Janique und Paper Aeroplane. Auch ein sehr cooler Song, wie ich finde. Ja, und dann haben wir, wenn das vorbei ist, noch ungefähr 10 Minuten gemeinsam, um gute Musik zu hören. Und ja, da freue ich mich natürlich drauf. Also, viel Spaß!

Das passiert natürlich auch, dass man das verkehrte Knöpfle drückt und dann quatscht und dann kommt nichts raus, außer heiße Luft. Naja gut, manchmal kommt das bei mir so oder so raus, heiße Luft. Naja, Rag'n'Bone Man und Human habe ich für euch natürlich noch und Shake It Off von Taylor Swift. Und dann ist auch schon die Zeit vorbei. Wahnsinn, das könnte man echt nicht denken, dass ein Montagmorgen so schön, so chillig und so viel Spaß machen kann mit euch. Ja, ich habe heute mal wieder hauptsächlich Musik und ein bisschen Infos rüberwachsen lassen, um einfach mich ein bisschen zu schonen noch. Und ich freue mich trotzdem, dass ihr mich unterstützt, dass ihr da seid. Vielen, vielen Dank dafür. Am Mittwochmorgen ist für euch natürlich auch wieder jemand da, unser lieber Klaus, weil ich am Abend auch eine Sendung habe. Aber ich verrate natürlich nicht, welche. Ich könnte ein bisschen, ja, das Bergfest. Jetzt habe ich mich doch verquatscht. Ja, und deswegen macht am Mittwoch der Klaus den Morgen. Und ich bin auf jeden Fall heute Abend von 22 bis 0 Uhr wieder für euch da beim Chartbreaker, die Top 30 der deutschen offiziellen Singlecharts. Ich bin mal gespannt, ob es ein bisschen Sparprogramm wird oder das Normale. Mal schauen, wie sich der Tag entwickelt. Ich wünsche euch auf jeden Fall bis dahin einen schönen Tag. Falls ihr nicht einschalten könnt, weil ihr schon ins Bettchen müsst oder irgendwas vorhabt, einen schönen Abend. Passt auf euch auf. Bleibt mir gewogen, schaltet ein, Illertal FM oder auch die anderen Illeradios freuen sich natürlich, mit Zuhörern oder Zuhörer zu haben. Bis dann, bleibt mir gewogen, wie gesagt, passt auf euch auf, bye bye, ciao ciao und bis dann.

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1: Wie immer, Montagsabend, 18 Uhr. Ja, ganz, ganz liebe Grüße aus dem Sendestudio Kaiserslautern von mir, der Brigitte. Ich wünsche euch die nächsten 2 Stunden viel, viel Spaß mit der Sendung 100% Deutsch, eure Grüße, eure Wünsche. Ja, die Wunschbox ist definitiv überall geöffnet. Ihr wisst, ihr bestimmt das Programm. Natürlich habe ich eine Playlist gemacht. Heute mal, ja, lasst euch überraschen, wenn ich dazu komme, ein bisschen was zu spielen, so wie ihr mich definitiv nicht kennt. Aber auch das ist deutsche Musik, ne? Nicht nur Pop, Schlager, ne. Lasst euch mal überraschen, aber nochmal, eure Musikwünsche, die sind das Wichtigste, auf die warte ich. Egal, was für Musikgenre, Hauptsache Deutsch. Ja, und wir legen jetzt mal los mit den Ärzten und dem Schrei nach Liebe.

Viele liebe Grüße gehen natürlich an alle zugeschalteten Radiostationen raus, an Illertal FM, an den lieben Sascha, hier an Radio Illerpower, das gehört ihm auch, dem lieben Sascha, an Radio Neumark, dem Andreas, ja, an lieber Andreas, dir weiterhin gute, gute Besserung, an Hits for You FM, an den Marcel und natürlich an euch, die Hörer von meinem Radio, von Radio 100% Deutsch. Ja, bis die Musikwünsche eintreffen, machen wir weiter mit meiner Playlist. Und da geht's jetzt mal weiter mit den Onkels. Und zwar ein Song aus dem Jahr 1996 aus dem Album 1. Und zwar Auf gute Freunde. Die sind wir doch, oder?

Ja, ich glaube, ihr merkt schon, was für eine Art Musik ich heute im Player habe. Ja, auch das muss mal sein. Auch das ist Deutsch. Ja, Musikwünsche sind noch keine eingetroffen. Machen wir weiter. Ne? Ihr habt ja jetzt mal die Broilers gehört. Das Beste aller Zeiten. Ja, den nächsten Künstler, ich erlebe nächstes Jahr live, der Mannemann. Der Bülan Ceylan. Ja, aber er macht nicht nur Komik, er kann auch singen. Für euch ist er jetzt mal im Player mit Saltatio Mortis zusammen und Brüder.

Ja, liebe Fancy, das war mir klar, dass dir das gefällt. Den Bühlen und Saltatio Mortis. Ja, kommt drauf an, was an Musikwünschen reinkommt. Aber Saltatio hätte ich noch mal im Player. Aber bis jetzt ist die Wunschbox leer. Ich glaube, ihr seid alle überrascht über mich. Ich eigentlich auch. Ja, wir kommen jetzt zu einem Lied aus dem Dezember 2022. Und zwar für euch Erdi Cohen und Gelsenkirchen, Badock.

0: Die ersten Musikwünsche, ja, die haben sich verehrt. Und ich sag, mega, ihr seid voll dabei, was ich heute Abend im Player hab. Muss ich euch übrigens loben. Egal, was ich dann spiele, immer passend dazu. Einfach ein dickes Lob. Aber natürlich könnt ihr euch auch was anderes wünschen, ne? War nur mal eine Playlist von mir, mal etwas anderes. Ja, der erste Musikwunsch heute Abend ist vom Sascha und von dem Modi-Team. Ja, von Illertal FM für alle Hörer. Er wünscht sich unantastbar mit Mein größtes Glück. Und als Gruß schreibt er schönen Wochenstart und einen erholsamen Montagabend. Ja, lieber Sascha, liebes Team, wünsche ich euch natürlich auch.
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0: Das war der erste Musikwunsch. Ja, und es sind noch zwei eingegangen. Und zwar der nächste ist vom Rudolf für die Sivi. Gewünscht wurde Artefakt mit Wir sind ewig. Ja, und als Gruß schreibt der Rudolf, geiler Song mit lieben Grüßen. Ja, ich schicke euch liebe Grüße zurück. Hier ist er, euer Musikwunsch.
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0: Und wir kommen schon zum nächsten Musikwunsch. Von wem er ist, keine Ahnung, aber wie sage ich immer, die Person weiß es, die sich das gewünscht hat. Name müsst ihr definitiv nicht dazu schreiben. Ja, gewünscht wurde Betontod mit Herz an Herz.
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0: und schon geht's weiter mit den nächsten Musikwünschen. Ja, ihr seid spitze. Der nächste Musikwunsch ist vom Lude für die Niki. Gewünscht wurde die Onkels mit Heilige Lieder. Ja, der Lude schreibt Hallo und Gruß. Ja, liebe Grüße zurück. Und direkt danach geht's weiter mit dem Musikwunsch vom Herbert. Er wünscht sich die Nena mit Irgendwie, Irgendwo und Irgendwann. Und hier sind sie, eure Musikwünsche.
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0: Das war der Musikwunsch vom Herbert. Ja, er schickt damit ganz liebe Küsse. Wir machen weiter mit dem nächsten Musikwunsch. Von wem? Keine Ahnung. Wie gesagt, die Person weiß es. Gewünscht gespielt, mein Motto. Gewünscht wurde Juju mit Komm näher. Ja, ich bin doch schon da.
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Der nächste Musikwunsch, er ist vom Ingo für den oder die Schluppi. Gewünscht wurde Freiwild wie ein schützender Engel. Ja, den Song hatte ich auch in der Playlist. Und ja, der

0: Ingolstadt, da kommt es wohl an. Da kommt es wohl an, ja. Liebe Ingo, liebe oder liebe Schluppi, ich glaube, es ist eine Sie, für euch Freiwild.
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0: Und schon ist der nächste Musikwunsch im Player vom Tommy für den Lutze. Ja, ein Lied, das mir auch persönlich sehr, sehr gut gefällt, wurde gewünscht, der liebe Tommy. Damit hast du mir auch eine Freude gemacht. Du hast dir gewünscht, Dodo Pesch mit Freiheit, ja, für den Lutze. Und du schreibst, schönen Gruß, ja, schöne Grüße zurück, euer Musikwunsch.
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0: Der nächste Musikwunsch, er ist von der Celine für den Pet. Gewünscht wurde Olivia mit Rennen. Ja, und die Celine, die schreibt, lieb dich, mein Schatz, aber sei nicht immer so frech oder dann renn. Ja, lieber Pet, das war jetzt eine klare Ansage für dich.
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Wir kommen jetzt zu dem Song Wir kommen in Frieden. Ja, das würde ich mir wünschen, dass das auf der ganzen Welt ausgesprochen wird. Wir kommen in Frieden. Ja, der Song, ihr wisst vielleicht, ja, ist von Feine Sahne Fischfilet, erschienen im Mai 2025. Für euch, wir kommen in Frieden.

Wir kommen in Frieden. Wir machen mal weiter mit zwei Hits am Stück. Und zwar legen wir los mit Joachim Witt und seinem Dämon. Ja, und die Gruppe darf natürlich nicht fehlen, Rammstein. Heute für euch im Player Mein Herz brennt.

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Bevor wir zum nächsten Musikwunsch kommen, der ist gerade eingegangen, ist aber jetzt zu kurz, kommt nach dem nächsten Lied, ne? Komme ich zu euch mal, oder spiele ich euch mal ein Lied ja, aus dem Album Antikörper. Klar, Eisbrecher aus dem Jahr 2010, ne? Ja, und der Song Vergiss mal nicht.

0: Vergiss mal nicht, das war Eisbrecher. Ja, wir kommen zum nächsten Musikwunsch vom Michael für die Sandra. Gewünscht wurde Roland Kaiser, Ich werde da sein. Ja, und der Michael schreibt, liebe Grüße an meine Frau Sandra und alle Hörerinnen und Hörer von 100% Deutsch. Von Michael. Ja, lieber Michael, liebe Sandra, euch beiden ganz, ganz, ganz liebe Grüße. Und ja, ich glaube, bei euch der Titel Ich werde da sein hat für euch beide bestimmt ein Bewandtnis. Ne? Solange wie ihr schon zusammen seid. Ich werde da sein. Euer Musikwunsch.
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1: Und stopp, ja, jetzt kommt der Musikwunsch vom Danny. Er wünscht sich Juliane Werding mit Nacht voll Schatten. Ja, lieber Danny, gewünscht, gespielt, dein Musikwunsch.
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Liebe Franzi, du warst ja vorhin so hell begeistert, als Saltatio Mortis lief. Ne? Hatte ich ja im Player gehabt mit Bülen Ceylan. Habe ich ja gesagt, ich hab Saltatio nochmal im Player. Und das ist jetzt soweit. Ne? Und zwar habe ich für dich und natürlich für alle Hörer Saltatio Mortis mit Salome.

Saltatio mortis, wie eben schon gesagt. Ja, was haltet ihr davon mal mit in extremo? Wäre da auch mal nicht schlecht, ne? Wird ja auch gut passen. Und wir machen eben jetzt mal den Wolkenschieber.

Von in extremo, ja, kommen wir mal zu Feuerschwanz mit einem Song aus dem Jahr 2021. Ja, da hat er Platz 1 der Albumcharts erreicht. Memento Mori.

Wir gehen jetzt ganz, ganz, ganz langsam in den Endspurt. Ja, es wird langsam Zeit, ne? 1947 und für euch geht's mal weiter mit Mono Inc. und Feuer.

Ja, und ich rede die ganze Zeit und habe kein Mikrofon an. Ja, toll. Typisch ich, ne? Ich habe euch jetzt mal ein Lied rausgesucht aus der Gruppe, von der Gruppe Erdling. Eine Akustikversion, frei wie der Wind.

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meine Lieben, es ist wieder Zeit, Bye-bye zu sagen. Ich bedanke mich ganz, ganz herzlich fürs Dabeisein, für die schönen 2 Stunden. Es hat mir mit euch wieder richtig Spaß gemacht. Ja, danke an alle zugeschalteten Radiostationen. Ich wünsche euch allen eine schöne Woche. Ja, bis es wieder heißt, nächsten Montag, 18 bis 20 Uhr, 100% Deutsch. Eure Wünsche, eure Grüße. Bis dahin, bleibt oder werdet gesund. Bye, bye. Ciao, ciao. Eure Brigitte.

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Ja, für euch gibt es heute Abend wieder die Songs von gestern, heute und morgen. Und das Ganze aus dem Radio Illertal Studio in Göttingen. Am Mikrofon begrüßt euch euer Klaus, wünscht einen schönen Abend, ja, und hoffentlich viel Spaß.

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1: Jo, da ist er auch live drauf. Hallo, schönen guten Abend allerseits zu einer neuen Ausgabe von Rock, Pop and More. Hab mich ein bisschen schwer getan, komme gerade erst aus dem Urlaub, aber ich habe einige tolle Sachen rausgesucht für euch, einige Neuaufnahmen und ich hoffe, dass sie euch gefallen. Wir fangen an mit What's Up und Four Non Blondes.

Wir haben noch so einen alten Song dabei für euch. Heute Abend, Heart of Glass, ist eigentlich ein Song von Blondie, aber heute Abend hat sie die Miley Cyrus dabei.

hört sich ganz gut an. Top Stimmen sind das. Blondie und Miley Cyrus mit Hart auf Glas. Der nächste Sänger für euch ist der Thomas Anders mit Sternenregen. Und dann möchte ich euch die Gruppe Pash Reality vorstellen.

So, ihr Lieben, Rock Poppin' Humor präsentiert euch Push Reality und Bilderbuch. Wir stellen euch vor die Gruppe Bilderbuch. Die österreichische Band Bilderbuch wurde im Jahre 2005 gegründet. Die vierköpfige Band wurde von jungen Klosterschülern gegründet, die sich zunächst zusammenfand, um Märchengeschichten zu vertonen. Märchenhaft sinnbildlich sind auch heute noch die Texte der Österreicher, die zu den gefeierten Pop-Acts des Landes gehören. Viel Raum für Interpretationen lassen die Liedtexte der jungen Musiker, die sich kurz vor dem ersten Erfolg noch einmal neu formierten. Mit dem Album Nelken und Schillinge machen die jungen Musiker erstmals auf sich aufmerksam. Das eingängige Album kann die Musikpresse begeistern. Die erfolgreichen Musiker sind aus der österreichischen Musikszene nicht mehr wegzudenken. Kaum ein Festival in ihrer Heimat, bei denen die Stars nicht auf dem Line-Up stehen.

0: Tja, toller Song von Benson Boone. Er regt schon mal so leichte Gänsehaut. The Time of My Life. Ja, wir kommen jetzt zu euch. Hört da gut zu und vielleicht seid ihr demnächst einer von uns.
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0: 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Ja, Blutengel, neues Album, neue Tour, hier habe ich sie für euch mit Schwarzer Engel.

0: Tja, kann in ganz bestimmten Situationen immer mal passieren. Ne? Du reichst alles in mir auf. Chapter 7 war das. Und wir kommen zu Digi Daniel und seinem Song Wenn es Liebe noch gibt. Und vorher möchte ich ihn ein kurz vorstellen.
1: Wir blicken zurück. NNDW Newcomer Digi Daniel will nur den Augenblick. Digi Daniel traut sich über den klassischen NNDW-Sound hinaus und wagt sich in seiner neuen Single Augenblick auch an Jersey Club Beats. Das war im August 2023. Auf seinem neuen Song Augenblick thematisiert er den Wunsch nach Gegenwärtigkeit. Inspiriert von den großen Bands der 80er Jahre wie Depeche Mode oder The Cure, dominiert der klassische Synthpop und EBM-Sound auch Digi Daniels Musik. Jedoch traut er sich auch daran, neuere Genres und Szenen miteinander zu verschmelzen und verwendet in Augenblick beispielsweise einen Jersey Club Beat, der den Song mit seinem textlichen Euphemismus fast zu einer Tanznummer macht. Auch der Aufbau des Songs ist gewissermaßen gewagt. Statt möglichst schnell eine Playlist-taugliche Hook anzuspielen, lässt Digi Daniel Augenblick Zeit, um sich aufzubauen. Im letzten Drittel setzen dann die typischen scharfen NNDW-Snares aus dem Drumcomputer ein, dazwischen zwitschern muntere Synthis. Das Konzept geht auf. Bis zum Schluss hört man aufmerksam zu, um dann damit belohnt zu werden, wie der Song aufblüht.

Ja, tolle Musik am Montagabend, Ryan Mercer war das mit Hold On Tonight. Und ich grüße nochmal alle Hörer, die nach und nach jetzt dazugekommen sind hier bei Rock, Pop and More am Montagabend. Ja, und da gibt's ja immer die Songs von gestern, heute und morgen. Und heute habe ich mal wieder einen Song dabei aus den 70ern, den man im Radio kaum noch hört. Aber bei mir bekommt er ihn jetzt auf die Ohren. Hier ist Jennifer Rush. Come, give me your hand.

So, ihr Lieben, ich stelle euch Emily vor und mit ihr natürlich einen älteren Song, den sie neu aufgenommen hat, Red, All About It. Und hier kommt für euch Emily Sunday. Steven Torres und Emily Sunday veröffentlichen eine neue Version von Read All About It Part 3. Mit einer modernen Neuauflage von Read All About It Part 3 präsentieren Stefan Torres und Emily Sunday eine zeitgemäße Interpretation des weltweiten Erfolgs aus dem Jahr 2012. Aus der emotionalen Ballade wird eine warme, uplifting House-Hymne, die den Soundtrack für den Sommer liefert. Dabei bleibt die emotionale Tiefe und die außergewöhnliche Songwriting-Qualität des Originals erhalten, während sanfte House-Grooves dem Klassiker eine frische, moderne Leichtigkeit verleihen.

DJ Tobi Fresh und Seemann. Ja, jetzt habe ich einen Song rausgesucht, der ist auch schon etwas älter. Lief damals rauf und runter in den Radiostationen. Es ist ein Song von Frank Lucas und Lene Papillon. Dann geht es dir genauso wie mir.

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0: Tjup, schöner Song, lange nicht mehr gehört. Frank Lucas, Helene Papillon waren das. Willkommen zu Fury and the Slaughterhouse. Sie hatten sich ja zurückgezogen auf eine Insel, um ihr neues Album zu gestalten. Das ist natürlich fertig geworden, in Rekordzeit sozusagen. Und ich habe sie heute dabei. Wir sprechen mal kurz über Fury and the Slaughterhouse. Und dann gibt es den neuen Song Fix. This track von Fury and the Slaughterhouse.
1: Die Neuvorstellung von Fury and the Slaughterhouse mit Fix This Crack in einer Welt, die sich immer schneller dreht und in der Erfolg oft nur in Zahlen gemessen wird, besinnen sich Fury and the Slaughterhouse auf das, was am Ende wirklich zählt. Mit ihrer neuen Single Fix This Crack liefern die Hannoveraner eine hochemotionale Hymne über die Grenzen materieller Werte und die unersetzbare Kraft der Liebe. Der Song ist ein Kernstück ihres neuen Albums Changes, das am 26. Juni 2026 erschienen ist und greift ein Thema auf, das zeitloser nicht sein könnte. Die Risse in unserem Inneren lassen sich nicht mit Gold füllen. Sänger Kai Wingenfelder findet dafür klare Worte. Fix This Crack ist ein Song darüber, dass Geld keine Löcher in Herzen heilt, die die Liebe hinterlassen hat. Es gibt kein materielles Allheilmittel, das alles wieder gut macht. Geld macht nicht unbedingt glücklich, Liebe aber schon. Musikalisch verbindet Fix This Crack den unverkennbaren Fury-Sound mit einer tiefen, ehrlichen Melancholie, die sich im Refrain zu einer kraftvollen Erkenntnis auflöst. Es ist ein Plädoyer für das Zwischenmenschliche in einer oft unterkühlten Zeit. Oder, wie es Gitarrist Christoph Steinschneider gewohnt punktgenau zusammenfasst: Wir retten die Welt auch ohne viel Geld.

So, schauen Sie mir bei der nächsten Neuvorstellung, das ist Jungle, die Truppe aus New York macht sich auf, mal wieder etwas Neues zu präsentieren, und das ist die Single Carry On, und ich stelle sie euch kurz vor. Meine nächste Neuvorstellung betrifft die Gruppe Jungle Jungle, veröffentlichen ihre neue Single Carry On. Das Disco-Soul-Kollektiv Jungle meldet sich mit frischem Material zurück. Und diesmal klingt alles nach Licht, Leichtigkeit und einem ziemlich klaren Vibe. Sunshine. Der Albumtitel wirkt dabei weniger wie ein Zufall, sondern eher wie ein Statement. Nach dem Erfolg von Volcano, das ihnen nicht nur einen ordentlichen Hype, sondern auch handfeste Awards und virale Hits eingebracht hat, schrauben Jay Lloyd, Tom McFarland und Lydia Kitto jetzt weiter an ihrem Signature-Sound. Die neue Single Carry On liefert direkt den passenden Einstieg. Funky Basslines, warme Vocals und dieser typische Groove, der irgendwo zwischen Retro-Disco und modernem Soul schwebt. Klingt nach Sommer, egal welches Wetter gerade draußen ist.

Tja, toller Live-Song von Ed Blues. Und wir wollen uns auch heute an diesem Montagabend kurz erinnern. Und zwar an Sandra. Ich habe da was zusammengestellt für euch. Und danach gibt es auch noch den Song von ihr, The Heat of the Night. Jetzt habe ich für euch einen 80er Superstar für euch. Sandra, 41 Jahre nach Maria Magdalena, ist sie heute kaum wiederzuerkennen. Die Sängerin Sandra landete in den 80ern mit ihrem Song I'll Never Be Maria Magdalena, ein Mega-Hit, der bis heute Kult ist. Geboren am 18. Mai 1962 in Saarbrücken, begann ihre musikalische Laufbahn früh. Bereits 1973 nahm sie an einem Talentwettbewerb teil und wurde 1974 von Musikproduzent George Roman entdeckt. Ihre erste Single, Andy, mein Freund, erschien 1976, doch der große Durchbruch ließ noch auf sich warten. Im August 1978 trat Sandra dem Trio Arabesque bei, das in Europa nur mäßigen Erfolg hatte, aber in Japan große Popularität erlangte. 1984 startete Sandra ihre Solokarriere mit der Single Japan ist weit, einer deutschen Version von Alpha Wills Big in Japan. Der internationale Durchbruch gelang ihr jedoch 1985 mit I'll Never Be Maria Magdalena. In The Heat of the Night, ein weiterer Hit aus ihrem Debütalbum The Long Play, setzte diesen Erfolg fort. 2017 kam es für die Sängerin privat außerdem zu einem Schicksalsschlag. Sie bekam die Diagnose Brustkrebs. Seit 2022 gilt Sandra zum Glück als geheilt. Mittlerweile wieder blond, wie bei einem Auftritt 2024 zu sehen, lebt Sandra heute auf Ibiza und in München. Sie ist weiterhin als Sängerin aktiv und Mutter der 1995 geborenen Zwillinge Nikita und Sebastian. Sie war zweimal verheiratet. Wir wünschen ihr weiterhin alles Gute.

Die Ballade von Lucy Jordan, Marion Whitefool Waters, kann man immer wieder hören. Die neue Single von Mena habe ich auch dabei heute. Alles ist gut und wir hören mal rein. Eine weitere Empfehlung habe ich jetzt für euch, und zwar die neue Single von Nena. Nena veröffentlichte am 26. Juni ihre neue Single Alles ist gut. Ein Song über Zuversicht, Mut und die Kraft, den Blick auf das Gute nicht zu verlieren. Unsere Welt verändert sich. Vieles, was lange selbstverständlich schien, wirkt plötzlich unsicher. Krisen, Ängste, gesellschaftliche Spannungen und das Gefühl, dass Gewissheiten ins Wanken geraten, prägen den Alltag vieler Menschen. Genau in diese Zeit hinein veröffentlicht Nena am 26. Juni ihre neue Single Alles ist gut. Der Titel klingt auf den ersten Blick schlicht, fast beruhigend. Doch hinter diesen drei Worten steckt weit mehr als eine einfache Botschaft. Alles ist gut ist kein Wegsehen, kein Schönreden und keine Flucht vor der Realität. Es ist ein Lied über die Entscheidung, trotz allem nicht die Zuversicht zu verlieren.

So, immer wieder gerne gesehen in meinen Sendungen, die Gruppe Queen. Kommen wir zu den News. Nach 27 Jahren Konzertpause meldet sich Wolfgang Petri mit brandneuer Musik zurück. Der 74-Jährige hat über ein Jahr an seinem kommenden Album ein Leben lang gearbeitet und hält zum Erscheinen noch eine Überraschung bereit. Wolfgang Petri, Ausflug in eine komplett andere musikalische Welt. Das ist Wahnsinn. 50 Jahre ist es her, dass Wolfgang Petri, 74, mit dem Lied »Sommer in der Stadt« seinen ersten großen Hit veröffentlichte und seinen musikalischen Durchbruch feierte. Aus diesem Anlass bringt der Schlagerstar den Song jetzt in einer neuen Version. »Dieser Song hat mich zu dem gemacht, der ich heute bin«, erklärt Wolfgang Petri den Grund für die Neuauflage und beschreibt sie als Ausflug in eine komplett andere musikalische Welt. Doch das ist nicht alles. Im September, pünktlich zu Petris 75. Geburtstag, erscheint auch noch sein neues Album »Ein Leben lang«. Pünktlich zum Erscheinen des neuen Albums hält die Ikone noch eine große Überraschung bereit. Ich will noch nichts verraten. Die Hoffnung auf ein Bühnencomeback müssen seine Fans also vielleicht noch nicht aufgeben. Immerhin schwärmte Wolfgang Petri einmal, ohne meine Fans wäre ich nichts. Tja, die News über Wolfgang Petri. Mal schauen, was da noch so alles rauskommt, ob er wirklich nochmal on Tour gehen kann. Ja, der Sommer in der Stadt, die alte Single von ihm neu aufgenommen, die hört ihr gleich natürlich. Vorher möchte ich mich bei euch bedanken fürs Zuhören. Ich sage Dankeschön und kommt gut in die Nacht und ich würde mal sagen, bis nächsten Montag, wenn es wieder heißt Rock, Pop and More mit Klaus. Und ja, macht's gut, bye bye, ciao, ciao, auf Wiedersehen.

0: 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Nutzungsdaten von ca. 2600 Händlern, Filialen sämtlicher Absatzwege. 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
2: Ja, einen wunderschönen guten Abend hier beim Chartbreaker mit eurem Sascha Mario Kastner. Ich freue mich, dass ihr eingeschaltet habt und dabei seid wieder Montag 22 bis 0 Uhr. Ja, was haben wir denn da? Zartmann, Tau mich auf, ist raus. Olivia Rodrigo mit Stupid Song, ebenfalls raus. Bad Bunny mit New Variol, ebenfalls raus. Millennium Kid und GBS mit vielleicht auch raus. Also, ihr seht, wir haben auf jeden Fall mindestens 4 Songs, die neu dabei sind. Genau. Und die habe ich natürlich für euch auch etwas mehr Informationen dabei und freue mich natürlich, euch darüber zu informieren. Ja, erstmal auch liebe Grüße an alle, die zuhören, wie zum Beispiel, die liebe Jessie, die liebe Gitte, die liebe Franzi, die liebe Jenny, die liebe Moni, die liebe Martina, der liebe Jack, Jürgen, der Stefan, der Kai, der andere Stefan, der Jochen, der Adreo und. Ja, und ich würde sagen, wir machen nachher noch eine weitere Grußrunde und starten jetzt erstmal richtig durch mit Platz Nummer 30, würde ich mal ganz so behaupten. Genau. Platz 30, ein Song, der ja auch wirklich sehr, sehr bekannt ist und auch mega Spaß macht, würde ich jetzt mal ganz einfach behaupten. Und zwar, ich habe mich hier jetzt vertan. Ein neuer Song, DJ Goya mit My Chico, ist für euch auf Platz 30 dabei, neu eingetreten in die Top 30. Und danach auf Platz 29 ein alter Bekannter, Alex Warren mit Fever Dreams, schon seit Wochen mit in den Top 30 dabei. Allerdings immer wieder richtig weit abgestiegen. Aber ich würde sagen, hören wir einfach doch mal rein und mehr gibt's nachher auf die Uhr.
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0: so schnell kann es gehen. Platz 30 und Platz 29. Ihr wollt euch da ja eigentlich auch noch ein paar, ja, wie soll man sagen, ein paar Facts dazu sagen. Auf Platz 30 natürlich ein Neueinsteiger, damit auch eine beste Platzierung auf Platz 30. Auf Platz 29 Alex Warren, letzte Woche auf Platz 24, 18 Wochen dabei, beste Platzierung bisher Platz 5. Auf Platz 28 haben wir DC 52 mit Balotelli. Letzte Woche auf Platz 17, also um 11 Plätze nach hinten verschlechtert, 3 Wochen dabei. Ja, und beste Platzierung war daher dann ja auch Platz 11. Auf Platz 27 ein weiterer Neueinsteiger, Juju featuring RAF Camera mit Komm näher. Eine Woche dabei, dadurch eben auch hier jetzt die Platzierung 27 bekommen, beziehungsweise auch erhalten, sage ich jetzt einfach mal. Ja, die Platzierungen sind vom 3.7.2026 wurden diese Charts ausgewertet von der GfK. Vielen Dank auch an die GfK Entertainment Group für die Ausnahmeregelung für den Chartbreaker. Genau. Und liebe Grüße auch an meinen Bergfest-Kollegen. Und zwar liebe Grüße an die Sabine Baumeister, an den Heiko, an den lieben Klaus und natürlich an den Andreas. Auch liebe Genesungsgrüße. Genau. So, ich würde sagen, wir starten dann einfach weiter und durch mit Platz 28, einem weiteren Neueinsteiger.
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0: Ja, komm näher. Habt ihr bestimmt mitbekommen, dass es eigentlich eine Erweiterung eines uralten Songs ist. Seid ihr draufgekommen? Wessen? Na, ich verrate euch nicht. Denkt mal ein bisschen noch drüber nach. Wir haben natürlich weitere richtig gute Songs hier im Chartbreaker. Und zwar auf Platz Nummer 27 ein weiterer. Auf Platz 26. Jetzt habe ich mich vertan, weil ich dich gerade gesehen habe. Auf Platz 26, letzte Woche auf Platz 27, Mo Weiss, Dijon mit Pile. Seit zwei Wochen dabei, beste Platzierung, die Platzierung der letzten Woche, Platz 26. Auf Platz 25, letzte Woche auf Platz 23, um zwei Plätze verschlechtert, Katy Perry mit The One That Go Away. 28 Wochen dabei, beste Platzierung, bis jetzt Platz 3.
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ein mega, mega, mega Song, wie ich finde. Ich weiß nicht, was ihr davon halt. Manche finden es ja nicht so toll, aber ich finde es wirklich cool, dass eben diesen Song gibt und vor allem, dass der so weit mit vorne drinne ist. Auf Platz 23, letzte Woche auf 26 um 3 Plätze verbessert, Bebe Rexha und Faithless mit New Religion. 16 Wochen dabei, beste Platzierung bisher auf Platz 17. Auf Platz 22 einen weiteren Neueinsteiger, also in der ersten Woche dabei, Platz 22 sich gleich vereinnahmt, Reezy mit Comeback. Auch ein mega, mega Song, den man wirklich, ja, in den Top 30 nicht vermissen darf. Ab durch die Mitte, Platz 24 und 23 für euch.

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0: Ja, das waren drei wirklich mega Hammer-Songs für euch in den Top 30 der deutschen offiziellen Single-Charts. Ja, ihr merkt, ich bin noch nicht ganz so auf der Höhe, aber ich bemühe mich und gebe mir wahnsinnig Mühe. Und wir haben Platz 21 erreicht, letztes Mal auf Platz 16, 5 Plätze nach hinten verschlechtert, Dominik Fick mit Baby Doll. 20 Wochen dabei, beste Platzierung bisher auf Platz 2. Auf Platz 20 haben wir auch einen richtig tollen Song, On the Floor, Jennifer Lopez featuring Pitbull. Letztes Mal auf Platz 13, 7 Plätze verschlechtert nach hinten, 61 Wochen dabei und gleich Platz 1 auch schon abgeräumt. Also da kann man nicht meckern. Ich würde sagen, wir hören direkt mal rein. Obwohl, machen wir noch einen dritten dazu. Komm, machen wir noch einen dritten dabei dazu. 9 Wochen dabei seit, ja, jetzt habe ich den Faden verloren. Platz 19 war die beste Platzierung. Also die aktuelle letzte Woche Platz 20. Um einen Platz nach vorne verbessert. Hugel und Solto mit Jamaican oder Bam Bam auch genannt. Ja, ich finde den Song eigentlich ganz interessant, auch wenn er noch nicht so lange dabei ist. Aber nichtsdestotrotz darf man nicht vergessen, man fängt immer klein an.
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2: Platz 21.

Oh, die Zeit vergeht. Wir sind schon auf Platz Nummer 18 gelandet. Jawohl, auch ein wirklich mega Song, der auch schon recht weit vorne war. Und zwar als Einstiegsplatz Platz Nummer 1. 38 Wochen dabei. Diese Woche Platz 18, letzte Woche auf Platz 11 Bad Bunny und DTMF. Auf Platz 17 immer noch tummeln sich Hunter X, EJ, Andrew Nuna, Ray Amy, K-Pop Diamond Hunters Cast. Seit 53 Wochen und mehrfach, wochenlang auf Platz 1 gewesen. Letzte Woche bereits schon auf Platz 19, jetzt direkt nochmal um 2 Plätze verbessert.

Ja, und jetzt kommen wir zu dem zweiten Song von Alex Warren auf Platz 16 in den Top 30 der deutschen offiziellen Singlecharts. Und zwar Ordinary, letzte Woche auf Platz 21. Also wir sehen, er war schon am Absteigen, so wie ich es euch schon vor ein paar Wochen, sage ich mal, prophezeit habe. Oh, ich bin ein Prophet. Prophet der Charts. Genau. Jetzt wieder zurück auf Platz 16, also um 5 Plätze wieder verbessert. Seit 73 Wochen dabei und sagenhafte 8 Wochen hintereinander in dieser Zeit auf Platz 1 gewesen. Auf Platz 15 Michael Jackson mit Beat It. 45 Wochen dabei, beste Platzierung bisher, Platz 2. Und letzte Woche auf Platz 14, also um einen Platz verschlechtert. Das kann man diesem Hit schon verzeihen. Und ja, ich würde sagen, starten wir gleich mal los, verlieren wir keine Zeit, weil die haben wir ja nicht. Viel zu kurz, 2 Stunden sind immer viel zu kurz.

sag's ja jede Woche, euer Lieblingsradio braucht natürlich eure Unterstützung. Jeder Moderator, jedes Format hat jede Menge Liebe, Herzblut und jede Menge tolle Interaktionen mit drinne. Deswegen schaltet ein, schaut in den Sendeplan, was es denn da alles so gibt. Ja, zum Beispiel, wie heute Abend, Montag von 18 bis 19 Uhr, der liebe Jack mit den Kult 80ern. Oder 22 bis 0 Uhr, meine Wenigkeit mit dem Chartbreaker. Am Dienstag Music Just for Fun mit unserem Heiko. Am Mittwoch haben wir das Bergfest. Ja, von 20 bis 22 Uhr. Ich verrate euch nicht, wer diese Woche dabei ist. Nein. Am Donnerstag die Retro-Charts mit Thomas Flegel. Am Freitag von 18 bis 22 Uhr Sabines Wochenende mit Sabine Baumeister. Am Samstag von 10 bis 12 Moin Moin mit Harald Gutner. Von 15 bis 18 Uhr das Runde muss ins Eckige mit einem Fußballteam. Genau. Und am Sonntag normalerweise, wenn er gesund ist, liebe Grüße und Genesungswünsche von dieser Stelle. Unser Wachermacher, unser lieber Andreas Hoffmann. Genau. Ich wünsche euch auf jeden Fall viel Vergnügen heute Abend noch hier von 22 bis 0 Uhr der Chartbreaker mit Sascha Mario Kassner aus dem Sendestudio im Illertal aus Weißenhorn. Auf Platz 14 haben wir auch einen ganz coolen Hit, der jetzt die dritte Woche dabei ist und auf Platz 14 die beste Platzierung und zwar die aktuelle mit AK außer Kontrolle hin und her. Ja, manchmal bin ich auch ein bisschen außer Kontrolle, das muss ich ja sagen. Ich bin auch manchmal ein ganz schön großes Rindvieh. Ja. Auf Platz 25 war dieser Song letzte Woche, diese Woche um 11 Plätze verbessert. Auf Platz 13 letzte Woche, auf Platz 15 2 Plätze verschlechtert. Taylor Swift mit The Fate of Ophelia. 39 Wochen dabei, beste Platzierung, Platz Nummer 1. Da hören wir doch ganz geschwind ein bisschen rein, gell?

0: Push, da sind wir auf Platz 12 gelandet. Genau, Platz 12, auch ein mega, mega Song. Letzte Woche auch schon auf Platz 12, Rayo mit Where's My Husband. Platz 2, die beste Platzierung, 41 Wochen dabei. Auf Platz 11, der nächste Neuensteiger, 6PM Records und Sosa La M mit Love Sick. Erste Woche dabei, beste Platzierung, Platz 11. Also wir marschieren jetzt schon wirklich kräftig in die Top 10 Platzierungen.
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So schnell geht's zu Platz 10. Platz 10 hat kein geringerer als Michael Jackson mit Billie Jeans. Ja, Jean, warum ich das so ist? Ja, ganz einfach, weil eben dieses Event gerade so rumtingelt in Deutschland, wo die ganzen Michael Jackson Songs eben wieder richtig belebt werden. 61 Wochen dabei, beste Platzierung bisher, Platz Nummer 2. Michael Jackson, Billie Jean, letzte Woche auf Platz 9, um einen Platz verschlechtert, aber das macht nichts. Auf Platz 9, letzte Woche auf Platz 8, um einen Platz ebenfalls verschlechtert, The Killers mit Mr. Brightside. Seit 89 Wochen dabei, beste Platzierung auf Platz Nummer 8. Ja, da kann man nicht meckern. Vor allem überhaupt, wenn man in den Top 100 ist, das ist wirklich eine riesen Leistung.

weiter geht's natürlich hier ganz flott mit Platz 8. Platz 8, auch ein cooler Song. Ja, ihr werdet euch denken, was hat er denn jetzt wieder? Letzte Woche auf Platz 7 um einen Platz verschlechtert. Tame Impala mit Dracula. 21 Wochen dabei und direkt auf Platz 1 damals eingestiegen. Und ich finde diesen Song abartig. Sorry, Gott sei Dank, wir haben es nach 22 Uhr. Geil, weil irgendwie hat er was. Ja, manchmal spinne ich auch ein bisschen rum, aber ich glaube, das ist auch was, wo mich dann auch wieder ein bisschen auszeichnet, doch ein kleines Unikat zu sein. Sarah Larson hat sich Platz 7 geschnappt, letzte Woche Platz 5 um 2 Plätze verschlechtert mit Lush Live. 81 Wochen dabei und auch mehrfach sich den Platz 1 unter den Nagel gerissen und eben auch diesen Preis eingeheimst. Ja, machen wir direkt mal weiter.

0: Wir sind auf Platz 6 gelandet. Ein mega Song, der gefällt mir unwahrscheinlich gut, weil er so irgendwie für mich zumindest als ja, Andersthörenden, sage ich jetzt einfach mal, so Spezialeffekt drin hat, dass ich höre, wie der Sound um meinen Kopf drumherum wandelt. Und zwar Justin Bieber featuring Nicki Minaj mit Beauty and a Beat. 24 Wochen dabei und davon etliche Wochen auf Platz 1 gewesen. Letzte Woche auf Platz 4 um 2 Plätze verschlechtert, aber ich denke, da wird sich nochmal was in Richtung Spitze tun. Auf Platz 5, letzte Woche auf Platz 6 um einen Platz verbessert. Ein Megasong, 12 Wochen dabei, beste Platzierung, die aktuelle 5. Platzierung. Temper City mit Self Aware, auch ein mega cooler Song. Der Song geht so wirklich in Richtung, ja, 50 Shades of Grey oder, ja, ich hatte ja auch mal ein Format, das hieß Hot and Sexy, beziehungsweise das habe ich immer noch und da spielen lauter so Bedroom Songs, sag ich jetzt mal, oder Bathroom Songs oder wie man die auch immer nennen mag. Ja, jetzt Platz 6 und Platz 5 für euch, weil ich muss schon wieder Gas geben, sonst hänge ich hinten dran. Ja, mein Name ist Sascha Mario Kastner und ich freue mich, dass ihr eingeschaltet habt. Herzlich willkommen an alle Hörer und natürlich an alle Lieblingsstationen. Ab durch die Mitte jetzt mit Platz 6 und Platz 5.
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Ja, jetzt sind wir auf Platz 4 gelandet, ja, und das ist natürlich ein mega, mega Song, kann man nicht anders sagen, ein Neueinsteiger, Bonus, MC, Xoots und Chucklers mit Sprite. Die erste Woche dabei, beste Platzierung, dadurch natürlich Platz 4, letzte Woche schon auf Platz 3, diese Woche ebenfalls auf Platz 3, 6 Wochen dabei, beste Platzierung, Platz 3, Summer Jam und Billa Joe mit Kilimanjaro. Und dann sind wir auch schon fast am Ende. Ich würde sagen, nichtsdestotrotz starten wir richtig durch, weil es wird eng. Sehr eng.

So, jetzt sind wir auf Platz 2 und 1. Seid ihr so gespannt wie ich? Naja, okay, ich bin nicht gespannt, weil ich weiß es ja. Auf Platz 2, letzte Woche auf Platz 1. Und auf Platz 1, letzte Woche auf Platz 2. Also, dreh mich, Stühlchen, Hütchen, deck mich oder irgendwie so ähnlich. Na, irgendwie, wie hieß es doch? Auf Platz 2, letzte Woche auf Platz 1. Kitschkrieg mit Blumengarten und Sharon Davids mit Gut genug. 6 Wochen dabei, beste Platzierung, Platz 1. Auf Platz 1, letzte Woche auf Platz 2, Shakira und Burner Boy mit Die Die. 6 Wochen dabei, so wie Platz 2. Oh, das hat sich gereimt. Beste Platzierung bisher, Platz 1. Ja, und ich würde sagen, ich verabschiede mich direkt auch bei euch. Ich habe mich gefreut, dass ihr eingeschaltet habt. Ihr seid echt immer ein mega Publikum. Ihr könnt auch gerne mal gucken bei Facebook auf der Chartbreaker. Da könnt ihr auch gerne mal ein Grüßlein hinterlassen oder auch mal sagen, ob es euch gefallen hat. Ich würde mich freuen. Oder besucht mich einfach unter Sascha Mario Kastner auf Facebook. Da könnt ihr mich auch anschreiben. Da freue ich mich natürlich auch ganz arg. Ja, und jetzt viel Spaß mit den letzten Platzierungen. Wir hören uns nächste Woche, Montag, 22 bis 0 Uhr. Selbe Stelle, selbe Welle. Bussi, bussi, ciao, ciao, bye, bye. Macht's gut, bis dann. Euer Sascha Mario Kastner aus dem Mellertal, aus dem Sendestudio in Weißenhorn.

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